0: und der Süden Deutschlands da schon wieder in den nächsten Tagen bis Sonntag nahezu leer ausgeht. Wir liegen so irgendwo dazwischen, nicht voll drin, aber eben auch nicht ganz draußen. Und das bedeutet, dass wir zumindest mal in der Nordhälfte von NRW doch ein paar Tropfen abkriegen, teilweise auch einige Liter. Regional sind es 5 bis 20 Liter auf den Quadratmeter. Heute Nacht geht das Ganze schon los. Uns überquert nämlich eine Front mit dichteren Wolken und Regen von Nordwesten, zieht in Richtung Südosten. Zum Morgen hin ist die dann vor allem im Nordwesten schon wieder um. Dann wird es vor allem da schon wieder ein bisschen klarer. Die Temperaturen dann zwischen 13 und 10 Grad heute Nacht. Morgen Vormittag liegt die Front dann schon weiter im Osten. Dort noch dichte Wolken, immer noch ein bisschen Regen möglich. Weiter westlich zeigt sich die Sonne da schon häufiger, aber meist nur lockeren Wolken. Im Nachmittagsverlauf sieht das Ganze so ähnlich aus, wobei es dann immer mal wieder so ein paar einzelne Schauer gibt, die sich vor allem im Norden bilden können. Die meisten kommen aber dann eben morgen trocken durch den Tag bei mal mehr, mal weniger Wolken. Die Temperaturen dazu liegen dann meist zwischen 18 und 21 Grad. Also wie gesagt, der Sommer und Spätsommer macht es uns da noch so ein bisschen angenehmer. Wir werden jetzt nicht in den total kühlen Herbst katapultiert. Das ist alles so ein bisschen ein sachter Übergang. Das Ganze bei einem mäßig bis, ja, einem schwachen bis mäßigen Wind aus südwestlichen Richtungen. Dann am nächsten Tag, am Samstag, ist es dann überwiegend wolkig. Es gibt nur noch einzelne Schauer. Wie gesagt, die meisten kommen da schon wieder trocken durch bei 19 bis 24 Grad. Am Sonntag wird es dann aber für alle schon wieder ein bisschen wechselhafter. Da überquert uns dann der nächste Tiefausläufer. Das ist quasi wie gerade auf so einer Autobahn. Es kommt Tiefausläufer nach Tiefausläufer. Dazwischen immer mal wieder trockene Phasen mit ein bisschen Sonnenschein. Fühlt sich alles so ein bisschen an, als könnte es auch Aprilwetter werden. Aber Frühling und Herbst sind da wettertechnisch gar nicht mal so unterschiedlich. Dementsprechend haben wir eben dann fast quasi Aprilwetter im September. Immer wieder Schauer, dazwischen Sonne, die Temperaturen bei rund 20, 21 Grad. Da können wir eigentlich nicht meckern.
1: Also ein guter Kompromiss zwischen allen. Ja, das stimmt. Danke, Pilar Bossmann.
2: Und mehr zu den Todesfällen rund um den Frankfurter Flughafen in Sachen Malaria nachher um 21:45 hier in WDR aktuell. Und jetzt natürlich Ihre Lokalzeit.
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7: Das Bielefelder Traditionsunternehmen Seidensticker sucht nach Investoren. Dabei hatte die Familie Seidensticker die bislang abgelehnt. Jetzt hat sich die Lage geändert. Um die Marke zu stärken, braucht Seidensticker jetzt neues Geld.
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7: Herzlich willkommen zu Ihrer Lokalzeit. Wie schön, dass Sie eingeschaltet haben. Es ist wohl so, seit der Corona-Pandemie arbeiten viele von zu Hause und Businesshemden verkaufen sich nicht mehr gut. Um die Marke Seidensticker zu stärken, braucht sie jetzt neues Geld. Deswegen soll das Unternehmen jetzt geöffnet werden. Was bedeutet das für die Familie dahinter und für den Standort Bielefeld?
8: Bei Seidensticker wollte heute niemand vor die Kamera und sich zu den Gerüchten äußern, dass die Unternehmerfamilie sogar bereit wäre, die Mehrheit der Anteile an einen Investor abzutreten. Wie dringend und wie viel neues Geld das Unternehmen braucht, ist somit unklar. Man müsse aber nicht automatisch gleich von einer Notsituation ausgehen, sagt eine Expertin.
9: Mit sowas ist ja nicht gleich immer eine Insolvenz verbunden. Viele denken dann immer, wenn ein Unternehmen gerade an die Presse, an die Öffentlichkeit geht, und Veränderungen kundtut, dass man immer die großen Probleme hat.
8: Dass es Probleme gibt, ist aber kein Geheimnis. In und nach der Corona-Pandemie ist der Verkauf von Businesshemden eingebrochen. Nicht nur bei Seidensticker. Einige Konkurrenten sind insolvent und Seidensticker hofft, mit frischem Geld und neuen Ideen diese frei gewordenen Räume erobern zu können.
9: Es bedeutet halt, dass man mal alle Karten hochgeworfen hat und gesagt hat, was können wir tun in den heutigen Zeiten, um weiterhin positiv performen zu können. Also ich sehe das nicht immer alles so negativ, nein.
8: Für das 1919 gegründete Unternehmen Seidensticker ist es trotzdem eine krasse Kursänderung. Bislang wurden externe Investoren abgelehnt. Die Familie betont, dass sie auch jetzt unbedingt an Bord bleiben will und dass auch der Standort Bielefeld nicht in Frage gestellt werde.
7: Damit hat wirklich niemand aus Beverungen im Kreis.

0: als Höxter gerechnet. Das Orange Blossom Special in Beverungen ist das beliebteste Musikfestival in Deutschland. Das hat sich am Abend beim Fanvoting auf dem Helga Award des Reeperbahn-Festivals in Hamburg entschieden. Der Veranstalter hatte sich vorher kaum Chancen ausgerechnet, denn das OBS, so wird es abgekürzt, ist mit maximal 4.000 Besuchern deutlich kleiner als viele Konkurrenten. Umso größer jetzt die Freude über die Wertschätzung der Fans und der eigenen Crew. Der Preis soll vor allem helfen, mehr Aufmerksamkeit für das kleine, unabhängige Festival in Ostwestfalen-Lippe zu schaffen, weil ihm große Marketingbudgets fehlen. Der bundesweit höchste Umweltpreis, der Blaue Kompass, wurde heute an die Olof-Palme-Gesamtschule in Hiddenhausen im Kreis Herford vergeben. Die Schüler und Schülerinnen haben Anfang 2024 einen eigenen Klimawald und eine Streuobstwiese angelegt. Dafür haben sie Spenden gesammelt und mit dem Geld auf einem alten Acker über 5000 Bäume gepflanzt. Die kleinen Schösslinge sind mittlerweile schon deutlich größer geworden. Die Grünfläche dient als CO2-Speicher, soll aber zum Beispiel auch bei Starkregen das Wasser am Hang zurückhalten und so vor Überflutung schützen. Mit dem Bundespreis wird das Engagement der Schüler und Schülerinnen gegen die Klimakrise gewürdigt. Den Preis gab es heute vom Umweltministerium und vom Umweltbundesamt. Er ist mit 25.000 Euro dotiert. Von dem Geld will die Schule auf jeden Fall bald ein neues Klimaprojekt umsetzen. Apropos Preis. Wir haben gestern schon um Sie gebuhlt als Abstimmer, heute direkt nochmal. 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Aber dafür brauchen wir eben Sie. 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Und unter allen, die mitmachen, gibt es dann wiederum auch was zu gewinnen. Wir lernen jetzt Felix kennen. Felix, der seinen letzten Tag an der Meckinghofer Grundschule hatte, vor den Sommerferien. Das war kein ganz leichter Tag für ihn. Hat ihm gut gefallen da auf der Grundschule. Und trotzdem musste er dann natürlich Abschied nehmen von dem Ort, aber auch von den anderen Schulkindern, die ihm mitunter natürlich sehr ans Herz gewachsen sind. Und für diesen emotionalen Tag hatte sich die Schule was Schönes ausgedacht, um den Abschiedsschmerz ein bisschen zu lindern. Wunschkarten schreiben. Karten mit Worten drauf, die das Herz an dem Tag ein bisschen leichter machen sollten und die dann an Luftballons gebunden in die Luft geschickt wurden, verbunden mit der Frage, kommt die Karte denn überhaupt sicher irgendwo an? Und wenn ja, bei wem? Tja, und Felix, der weiß es jetzt.
1: Felix Eichenauer und sein Vater schauen sich noch einmal das Video an. Der letzte Schultag, an dem die Ballons vom Schulhof der Meckinghofer Grundschule in Datteln in die Welt geschickt wurden. Die große Frage, wo werden die Ballons wohl landen?
2: Ich war mir erst sicher, vielleicht landet meine auf der Straße und wird vielleicht vom Auto platt gefahren. Also. Aber dann kam ja anscheinend doch noch was.
1: Und nicht einfach irgendwas, sondern ein ausgewachsener Brief von einer Firma aus Bielefeld. Mit den besten Wünschen und sogar einem Angebot für einen Ausbildungsplatz. Für Felix und seine Eltern eine echte Überraschung.
3: Außergewöhnlich, dass die Antwort so schnell kam, hat mich wirklich überrascht. Und auch gerade ja, hat mich das total für Felix gefreut, ne, dass er eine Rückmeldung bekommen hat, dann noch von der Firma. Und so lieb der Brief auch geschrieben. Also wirklich ganz, ganz toll, voll wertschätzend. Und ja, haben auch extra gewartet, bis Felix den Brief selber sieht, weil wir waren zum Zeitpunkt nicht zu Hause, als er angekommen ist. Und ja, haben uns natürlich mit ihm gefreut.
2: War ein schönes Erlebnis.
4: Was stand drin? Weißt du das noch?
2: Das war so lang. Auf jeden Fall, dass ich, wenn ich vielleicht erwachsen bin, dass ich mir dann vielleicht auch da einen Job suchen kann.
1: Erstaunlicherweise hat der Ballon gut 90 Kilometer zurückgelegt, bis zum Firmengelände eines Autozulieferers. Und ausgerechnet der Ausbilder des Betriebs hat die Karte gefunden. Dass er darauf antworten würde, war ihm sofort klar.
5: Ich habe selber zwei wunderbare Töchter und habe gedacht, es ist eine Karte von einem Kind. Habe sie dann gelesen, das war dann die Karte von Felix und da habe ich mir Gedanken gemacht, dass man auf sowas antworten muss.
1: Hier im Betrieb arbeiten gut 260 Mitarbeiter. Hergestellt werden unter anderem Dämmstoffe für die Autoindustrie. Geschäftsführer Tillmann Freist ist immer auf der Suche nach Fachkräften. Und auch wenn Felix Eichenauer noch ganz jung ist, man weiß ja nie.
6: Aber das sind die wichtigen kleinen Gesten des Lebens. Wir sind ein familiengeführter Betrieb und ich in Anführungszeichen als Geschäftsführer das Familienoberhaupt und natürlich interessiert mich dann solche Sachen auch und möchte ich da auch meinen Beitrag zu leisten.
1: Die Angel ist ausgeworfen und ein bisschen Neugierde gibt's schon.
2: Hab schon drüber nachgedacht, weil die bieten viele Sachen anscheinend an. Also auf jeden Fall, ich habe mich sehr drüber gefreut.
0: Tja, das wäre doch toll, wenn das in ein paar Jahren was gibt zwischen denen. Jetzt kommt ein Satz, auf den ich mich lange vorbereitet habe. Bitte drücken Sie mir die Daumen, dass ich den gebacken bekomme. Der renommierte Körperpreis für die europäische Wissenschaft wird in diesem Jahr an die Zellbiologin Sarah Wikström vom Max-Planck-Institut für molekulare Biomedizin in Münster verliehen. Sarah Wikström bekommt 1 Million Euro. Für ihre Forschung. Sie hat nämlich etwas über Prozesse in unserem Körper herausgefunden, bei dem man sich direkt fragt, wie kann es sein, dass wir das noch nicht wussten? Aber es braucht eben die richtige Person mit der richtigen Forschungsidee und den richtigen Techniken. Mit Sarah Wikströms Ergebnissen kann man jetzt erklären, was eigentlich in unseren Zellen passiert, wenn sie mechanischen Kräften ausgesetzt werden.
7: Das Max-Planck-Institut für molekulare Biomedizin in Münster. Hier erforscht das Team von Sarah Wikström die Grundeinheiten des menschlichen Körpers. Unsere Zellen und was mit ihnen passiert, wenn sie gezerrt, gedrückt oder gequetscht werden. Das passiert ständig und es hinterlässt Spuren.
8: Ein Lieblingsbeispiel von mir ist die Haut am Ellbogen. Die ist ganz anders als die Haut am Augenlid. Die Belastung zwingt das Gewebe, sich zu verändern, um standhalten zu können.
7: Die Finnin Sarah Wikström forscht seit über 20 Jahren in Deutschland. Ursprünglich studierte sie Medizin, danach noch Biologie. Mit ihrer Arbeit legte sie den Grundstein für ein neues Forschungsfeld, die Zellkernmechanobiologie. Denn Wikström und ihr Team konnten zeigen, wenn unsere Zellen gedrückt oder gezerrt werden, verändert sich nicht nur ihr Äußeres. Auch am Erbgut passiert dabei eine Menge. An der DNA gibt es nämlich Markierungen. Die zeigen der Zelle, welche Gene abgelesen oder benutzt werden sollten. Wenn die Zelle dann gedrückt wird, verändern sich diese Markierungen an der DNA. Andere Gene werden abgelesen und genutzt. Die Zelle passt sich an. Und zwar schnell.
8: Es gab zwei Überraschungen. Einmal, dass diese Veränderungen so groß sind und dass es so schnell geht. Fachleute gingen davon aus, dass die Genveränderungen Tage brauchen und Zellen langsam umprogrammiert werden. Aber wir konnten zeigen, das geht in Minuten.
7: Im Labor setzen Wikström und ihr Team Zellen unter kontrollierten Bedingungen Kräften aus. Wie diese auf die lebenden Zellen und Geweben wirken, wird analysiert und sichtbar gemacht. Das Team erforscht zum Beispiel, wie sich Gewebe verändert, wenn ein Tumor dagegen drückt. Die Zellen in der Umgebung können versteifen. Wenn man diesen Prozess besser versteht, kann das für die Behandlung von Krebserkrankten wichtig sein. Die Forschenden analysieren auch mit modernen Methoden, welche Gene in welcher Zelle aktiv sind, wenn sie bestimmt mechanisch beansprucht werden. Das alles geht nur in einem Team aus verschiedenen Fachrichtungen.
8: Der technische Fortschritt war natürlich wichtig, aber auch wie wir denken. Wir brauchen eine interdisziplinäre Wissenschaft. Wir müssen Physik, Biologie, Chemie kombinieren. Bisher hat die Wissenschaft mehr in diesen Kategorien gedacht, aber wir arbeiten jetzt wirklich zusammen.
7: Neben der Grundlagenforschung hat die studierte Medizinerin auch gleich die Anwendung im Kopf.
8: Die meiste Zeit bin ich mehr Zellbiologin als Medizinerin. Aber ich wähle oft einen Blickwinkel, wo wir Grundlagenforschung im Kontext von menschlicher Gesundheit und Krankheit sehen. Besonders wenn wir eine Entdeckung machen, überlege ich sofort, wie das dem Menschen nutzen könnte.
7: Für ihre Forschung erhält Sarah Wikström jetzt den Körperpreis für europäische Wissenschaft. Er ist mit 1 Million Euro dotiert.
0: Ich habe neulich schon gedacht, Lokalzeitreporter Stefan Leiven müsste man sein. Da stand er nämlich gerade in einem Heißluftballon weit oben über Ostwestfalen-Lippe und hat die Aussicht genossen, während wir hier im Studio drum gebangt haben, dass die Übertragungsleitung bis nach da oben standhält. Aber Stefan ist und bleibt ein Sonntagskind, denn nicht nur war er in kristallklarer Qualität dann während seiner Ballonfahrt zu hören, nein, auch ist er jetzt schon wieder an einem schönen Ort, glaube ich zumindest, in Herford nämlich, bei einer Stadtführung, bei der auch Snacks gereicht werden. Habe ich das richtig verstanden, Stefan?
9: Das hast du genau richtig verstanden. Und das hier ist gerade Station Nummer 5, also eine Snackstation, heißt Restaurant Dreigang. Und wir sind hier mitten in der Innenstadt in Herford. Seit gut 2 Stunden sind wir ungefähr unterwegs, haben schon ganz viel gelernt über die Stadt. Und dann gibt es immer zwischendurch richtig coole Positionen, wo man noch ein bisschen was erleben kann. Beispielsweise eine Kaffeeverköstigung gibt es oder man kann auch mal ein ganz besonderes Baguette probieren. Und man erlebt natürlich ganz viel an Geschichten, deswegen heißt es ja auch Snacks and Stories. Das hier ist also das Restaurant Dreigang und hier gibt es jetzt was ganz Außergewöhnliches. Laura ist nämlich die Chefin hier, Küchenchefin und Inhaberin. Was gibt's hier?
10: Heute Abend haben wir eine kleine türkische Linsensuppe, dazu selbstgebackenes Focaccia, einen Rote-Bete-Hummus, ein bisschen eingelegten Blumenkohl und Sesam. Genau. Soll ich noch was sagen?
9: Ja, natürlich. Moment, ich gehe mal eben mit dem Mikro wieder durchs Bild. Das gehört ja auch mit dazu, dass das Restaurant sich ein bisschen vorstellt und auch die Gastronomen. Wie bist du denn dazu gekommen?
10: Ich bin zur Gastronomie gekommen, weil ich während des Abiturs in der Spülküche von einem Restaurant gearbeitet habe. Und das hat mir so viel Spaß gemacht, dass ich gesagt habe, wir gehen doch nicht studieren. Wir machen eine schöne Kochlehre und haben sogar noch Spaß dabei.
9: Und dann Spaß dabei habt ihr da auch, als ihr euch überlegt habt, wie wir das hier nennen können. Ne? Dreigang, denke ich, erstmal ein Menü.
10: Ja, ist natürlich auch klar der Fall. Dreigang-Menü ist ein Menü, was man auch gern mal aus Versehen im Restaurant isst. Und dazu kommt aber auch noch, dass das schöne Objekt hier 3 Eingänge hat und wir tatsächlich eine schöne Dreier-Gang in der Küche sind.
9: Dankeschön, dass wir heute auch hier zu Gast sein dürfen. Jetzt also gibt es hier Linsensuppe. Und was wir bisher hier erlebt haben auf dem Stadtrundgang, das gibt es natürlich auch zu gucken. Kulinarik und Kurioses, das ist der Stadtrundgang und er dauert etwa 2,5 Stunden. Die Münsterkirche gehört zur Ursprungsabtei. Genau hier wurde Herford übrigens von Frauen gegründet. Und weiter geht es zur ersten Stärkung ins Café Charlies. Es feiert in diesem Monat sein 1-jähriges. Apropos Wirtschaft, heute ist hier die Stadtbibliothek untergebracht. Das Gebäude ist aber die ehemalige Möbelfabrik Kopka, erklärt Gästeführerin Elke Peter. Und Herford kann Geschichte, beispielsweise das Kontorcafé. Hier wird noch selbst geröstet und die Besucher erleben ein Kaffeetasting. Und dann auch schon wieder weiter, quer durch die Stadt zum nächsten Highlight. Das war doch genau das richtige Stichwort. Christina ist hier nämlich mit dem Kaffeetasting. Was haben wir denn bisher alles so erlebt? Wie ist es?
11: Also besser als erwartet, muss ich sagen. Wir haben viele Dinge aus unserer nahen Region erlebt. Wir kommen ja aus Spengel, waren früher auch sehr viel hier in Herford unterwegs. Und wir haben tatsächlich Dinge erlebt, die wir früher noch nie gesehen haben.
9: Ist ein total cooles Konzept, finde ich, dass man einfach durch die Stadt geht, Neuigkeiten, so ein bisschen Aha-Effekte hat und mal was Außergewöhnliches probiert.
11: Genau, genau.
9: Das passt gut zusammen, ne?
11: Das passt. Ungewöhnliche Kombination, aber es passt gut zusammen.
9: Dankeschön. Guten Appetit jetzt erstmal mit der Linsensuppe. Ina von Pro Herford hat das Ganze mitorganisiert. Da schlägt man ja jetzt wirklich 2 Fliegen mit einer Klappe, ne? Also man erzählt was über die Stadt. Und man tut der Gastronomie was Gutes.
12: Ja, genau. Das ist eben auch das Konzept dahinter, dass wir eben unsere tolle Gastronomie hier in Herford vorstellen wollen. Und zwar nicht nur Gästen von außerhalb, sondern auch Einheimischen. Denn immer alles das, was man für den Tourismus tut und erarbeitet, das kommt natürlich auch den Einheimischen zugute.
9: Und das Beste ist, wenn man die Tour vorher ausarbeitet und alles ausprobiert?
12: Ach ja, das mache ich eigentlich gar nicht so, aber die Absprachen treffe ich schon. Und das macht auch Spaß, mit den Gastronomen ins Gespräch zu kommen und einfach deren Freude an der Arbeit.
9: Das merkt man aber auch. Es ist nämlich total richtig witzig, lustig hier durch Herford zu laufen. Morgen gibt es übrigens nochmal eine Führung, ist natürlich auch ausverkauft. 20 Menschen können mitmachen, kann man auch mal als Firma buchen oder für einen Geburtstag oder für eine andere Idee. Und im nächsten Jahr gibt es die nächsten Rundgänge.
12: Genau, die öffentlichen Rundgänge, wo man sich auch als Einzelperson oder kleine Gruppe anmelden kann. Und wie gesagt, Gruppenbuchungen, das können wir auch über das ganze Jahr machen.
9: Also, lecker hier.
0: In diesem Sinne, guten Appetit, Stefan Leifen, mal wieder. In diesem Monat ist für viele das Ausbildungsjahr gestartet. Trotzdem bleiben noch viele Lehrstellen unbesetzt. Allein bei uns in Ostwestfalen-Lippe knapp 1.700 Stellen. Das ist gerade für kleine Betriebe auf dem Plattenland ein Problem. Wer soll erst recht da draußen dann noch arbeiten? In Brakel hilft bei der Azubi-Suche die ökumenische Flüchtlingshilfe.
1: Dass Ahmed einmal deutsche Gebäckspezialitäten backt, das hätte er vor 10 Jahren wahrscheinlich nicht gedacht. Mittlerweile ist er hier in Brakel im 2. Lehrjahr. Damals hat er sich mit 16 auf den Weg von Ägypten nach Deutschland gemacht.
13: Jawohl, das passt.
1: Die meiste Zeit zu Fuß, auf der Suche nach einem besseren Leben.
14: Ich wollte ein neues Gottleben haben, Gott, also etwas machen, egal was beruflich, weil habe ich auch früher zu viel beruflich gemacht auch.
1: Ein Glücksfall für Bäckermeister Reinhard Pape. Er war auf der Suche nach einem Azubi. Die Bewerbungen stapeln sich nicht gerade in seinem Büro.
13: Es ist wirklich schwierig, einem Jugendlichen, der 16 Jahre alt ist, zu sagen hier, am Freitag musst du um 0.30 Uhr in der Backstube stehen.
1: Er hatte schon mal einen Geflüchteten als Azubi. Damals kam die Flüchtlingshilfe Brakel auf ihn zu. Diesmal war es andersrum.
13: Da haben wir bei der Flüchtlingshilfe in Brakel angerufen, dass wir dringend jemanden suchten, der die Bäckerlehre machen würde. Und da hat die Flüchtlingshilfe uns gesagt, jawohl, wir hätten da jemanden, der das eventuell machen könnte. Und das war dann der erste Kontakt mit Ahmed.
1: Ehrenamtler von der ökumenischen Flüchtlingshilfe Brakel wie Meinolf Schulte helfen gerne. Sie können die Geflüchteten einschätzen, vermitteln Sprachkurse, geben sogar Nachhilfe und haben Kontakte zu den Arbeitgebern.
15: Da muss ja jemand einstellen, der auch eine gewisse Fähigkeit hat oder ob der Betreffende in der Lage ist, die Fähigkeiten im Laufe der Zeit zu erwerben. Und das klappt im Regelfall ja.
1: Geklappt hat es auch bei Hogia Yendi Ali. Er ist schon im dritten Lehrjahr eines Garten- und Landschaftsbaubetriebes in Willebadessen-Niesen. 6 Ausbildungsplätze haben sie eigentlich, 2 sind nur besetzt. Sein Chef ist extrem zufrieden mit ihm.
16: Also ich bin immer wieder überrascht, wie gut er sich die Deutschsprachkenntnisse angeeignet hat. Ein Hauptpunkt ist immer die Gehölzkunde. Das ist den Leuten sehr fremd, die lateinischen Namen und so. Da tun sie sich dann schwer. Dann lernen sie erst die Sprache und müssen dann diese lateinischen Namen sich noch einprägen. Das bringt die schon manchmal an die Grenze des Möglichen. Aber der junge Mann ist clever. Da bin ich guter Dinge, dass wir den auch durch die Prüfung kriegen.
1: Hogir kommt eigentlich aus dem Irak und ist mit seiner Frau und Tochter nach Deutschland geflüchtet. Hier wollten sie sich ein konfliktfreies Leben aufbauen. Doch er fürchtet einen Rechtsruck.
17: Ich habe Angst mit der AfD, Politiker Deutschland aufnehmen und die alles Ausländer zurückschicken nach deiner Heimat. Eigentlich, ich bin eine Person zum Beispiel, ich habe eine Probleme in meiner Heimat und ich möchte auch hier bleiben und hier arbeiten und hier mein Leben zum Beispiel diese Ausbildung fertig machen und verdienen selbst für meine Familie, für meine Kinder.
1: Hogia und Ahmed haben derzeit nur eine Ausbildungsduldung. Das heißt, sie könnten abgeschoben werden. Ihre Betriebe würden sie vermissen, denn sie werden hier gebraucht. Nach ihrer Ausbildung hoffen sie, als Fachkraft hier bleiben zu dürfen.
0: Und bei mir im Studio ist jetzt Adalbert Grüner. Er arbeitet als Pensionär ehrenamtlich bei der ökumenischen Flüchtlingshilfe in Brakel. Herzlich willkommen. Ja. Können Sie uns vielleicht mal kurz noch mal sagen, was umfasst diese Flüchtlingshilfe eigentlich alles?
18: Also wir sind aufgegliedert in 10 verschiedene Teams. Das ist Leben und Beruf, Sprache, unter anderem Sport und Fahrrad. Da bin ich für zuständig. Öffentlichkeitsarbeit, wir haben ein Möbellager und Tischlein deck dich und natürlich Finanzen. Und wenn ein Flüchtling jetzt Probleme hat, wenn ein Mensch Probleme hat, dann spricht er den Erstbesten an. Und das ist nicht immer der Richtige. Und wir sorgen dafür, dass er an der richtigen Stelle kommt. Wir haben da in jedem Team haben wir Experten, die das hinkriegen. Und dann wird dahin vermittelt. Und dann klappt das wunderbar.
0: Sie haben jetzt gerade schon gesagt, Entschuldigung, Fahrrad und Sport. Fahrradwerkstatt ist das, glaube ich, die Sie da aufgemacht haben.
18: Eine halbe Fahrradwerkstatt, die wir führen, die ich führe, ja. Und Sport mache ich auch mit den Geflüchteten.
0: Und Sport, habe ich mir sagen lassen, ist insbesondere wichtig. Können Sie uns erklären, warum das ein wichtiges Element ist?
18: Also in dem Sportverein, wo wir sind, das ist ein Laufverein. Da sind auch sehr viele Leute, die Chefs sind oder die zuständig sind fürs Einstellen und sowas alles. Und vor kurzem hatten wir erst einen jungen Mann, der läuft seit 2, 3 Jahren bei uns mit. Und eine Malerfirma, Michael Amstutz, der hat ihn da in 2, 3 Jahren kennengelernt. Und da hat er sein Praktikum gemacht, er hat gesagt, ich stelle ihn ein. Mhm. Obwohl das Zeugnis, wenn er das gesehen hätte, das hätte nicht gereicht. Mhm. Aber er sagt, das kriege ich hin. Hauptsache, er ist pünktlich und zuverlässig. Und so hat man gesehen, war nicht der Erste, der durch Sport eine Anstellung oder einen Ausbildungsplatz gefunden hat.
0: Das ist auch so eine Geschichte, die uns zeigt, wie sehr da eigentlich Not am Mann und an der Frau ist bei uns im Land. Oder wie sehen Sie das dann aus Ihrer Perspektive von der Flüchtlingshilfe aus?
18: Die Betriebe hätten gern viele Leute und leider ist es so, dass die da sind, nicht alles können, auch von den Leistungen nicht her schaffen. Aber wie gesagt, wenn sie sich anstrengen und wenn die Chefs sehen, die sind zuverlässig und kommen pünktlich immer überall hin und bei der Sportveranstaltung konnte er das gut sehen, dann ist das natürlich ein guter Vorteil.
0: Das heißt, es klappt nicht alles so gut, wie wir es jetzt in dem Beitrag gesehen haben oder was höre ich daraus?
18: Natürlich klappt nicht alles, aber wir treffen uns immer einmal im Monat und dann besprechen wir alles und dann besprechen wir die guten Sachen und auch was nicht geklappt hat. Ist mir ganz klar, es klappt nicht immer alles, leider. Aber es klappt sehr viel dadurch, dass wir da sind.
0: Was toll ist. Und ich habe auch gehört, diese bürokratischen Hilfen sind ein Riesenelement der Hilfe, die Sie da leisten. Was bedeutet das konkret? Was machen Sie bei bürokratischen Hilfen?
18: Neulich rief einer abends spät an und hat ein Schriftstück gehabt und war ganz aufgeregt. Dann kam er an und dann hatte er Vorlage zur zum Entgeltmaßnahme beim Vorlage beim Arbeitgeber. Eine komplizierte Sache, ich habe gar nichts verstanden. Ich habe gar nichts verstanden. Habe mich dann durch einen befreundeten Steuerberater informieren lassen und dann musste man ankreuzen, ja oder nein. Und der junge Mann dachte schon, er wird gekündigt und was nicht alles. Und es war ganz einfach, es war eine Sache, die vorgeschrieben ist und nein und fertig aus. Aber das sind dann so Fälle, wo die dann Angst haben und wo sie Hilfe brauchen.
0: Und wo es dann wahrscheinlich ohne diese Hilfe schnell zu einem Kollaps auch an der Stelle käme, einem Kollaps im System.
18: Der hat Familie, aufgeregt alles. Das war natürlich besser, wenn ihm da geholfen wird recht schnell, als dass er da sich Sorgen macht und eventuell noch zu Hause Trara hat.
0: Adalbert Grüner, vielen Dank fürs Gespräch und vielen Dank für diese sehr wichtige
18: Arbeit.
0: Eine
18: Sache habe ich immer noch.
0: Wir haben ganz wenige Sekunden noch.
18: Wenn es gar nicht mehr läuft, immer die Nase und
0: das hilft. Ach, wie toll. Ja. Dankeschön. Danke fürs Gespräch. Unser Ausflugstipp führt uns heute in die Nachbarschaft, ins Sauerland, nach Wocklum bei Balve im Märkischen Kreis. Da steht die Luisenhütte. Ab 1758 wurde da Eisen produziert. Das Besondere, die gesamte Hütte mit Eisengießerei hat die Jahrhunderte überdauert und wurde nicht abgerissen, sodass sie heute einzigartig in Deutschland ist. Und auf der Grundlage ist die Luisenhütte eben auch ein Erlebnismuseum, in dem man selbst viel anfassen, nicht nur kann, sondern auch darf und auf eigene Faust auch erkunden.
19: Gewichte und Waffeleisen oder etwas größere Gussstücke.
20: Das ist schon fast abgekühlt.
21: Weil es die Farbe wechselt?
20: Ja.
1: Die Luisenhütte in Wocklum bei Balve. Paul, Mia und Steffi Eichhorn sind neugierig. Sie besuchen zum ersten Mal die Luisenhütte in Wocklum, eine Eisenhütte aus dem 18. Jahrhundert. Guide John Ibaguren-Müller erklärt, was für ein harter Job das damals hier war.
22: 500 Schubkarren täglich mussten von dem Lagerraum hier zum Hochofen gebracht werden. 20 Tonnen. Und am Ende kam gerade mal 5 Tonnen Roheisen bei raus.
1: Es war eine Schufterei, den Kalkstein, die Holzkohle und den Eisenstein für die Eisenverhüttung herbeizuschaffen.
21: Probier es einfach aus.
20: War das die schwerste?
21: Boah, schwer, ne?
20: Ja. Mama, war das da die schwerste?
23: Mit Kraft. Ja. Ja. Jawohl, sehr gut. Boah.
1: Die Luisenhütte ist ein technisches Kulturdenkmal von nationaler Bedeutung, denn sie ist in ihrer Gänze erhalten geblieben. Dank einer aufwendigen Renovierung können Paul und Mia auf Knopfdruck die alten Maschinen wieder zum Leben erwecken. Aber wozu braucht man eigentlich ein Wasserrad, das ein Gebläse antreibt? Und was macht das Gebläse?
22: Die Luft komprimieren, weiterleiten mit Hilfe von Damm, um dann sie zum Schluss in den Hochofen hineinzubringen, um den Ofen mit anzuheizen.
1: Am unteren Ende des Hochofens wurde das bis zu 1400 Grad heiße, flüssige Eisen gegossen. Wie es damals in der Hütte ablief, erzählen verschiedene Peppers Ghost-Projektionen, ein Illusionstrick, der Geschichte vermittelt.
24: Abstich ist immer um 12 Uhr mittags und um Mitternacht.
1: Wie vielfältig Eisen eingesetzt wurde, erfahren Paul und die anderen in der Gießhalle.
20: Zahnräder, Schraubenschlüssel, so Schraubendreher und dieses viereckige Ding, das weiß ich nicht, was das ist.
1: Das sind Ofenplatten. Die Unterschiede zwischen Gusseisen, Schmiedeeisen und Stahl kann man sogar hören.
21: Ja, das macht die ganze Sache auf jeden Fall sehr spannend und abwechslungsreich. Vor allem auch dann für die Kinder. Lichteffekte sind toll und die Figuren, die aufploppen, auch.
1: ein Ausstellungsstück hat Mia besonders gefallen.
20: Wie die früher diese Waffeleisen gemacht haben, das hat mich auch sehr interessiert.
1: Die Luisenhütte in Balve-Wocklum kann man von Mai bis Ende Oktober auf eigene Faust erkunden oder mit einer Führung an jedem letzten Sonntag im Monat.
0: Unser heutiges Zuschauerfoto ist zwei Zuschauerfotos, kommen aber beide vom selben Zuschauer, und zwar von Thomas Stübner aus Spenge-Lenzinghausen. Zum einen wäre da dieser schöne Blick aus seinem Dachfenster. Der Regenbogen oder besser die Regenbögen leuchten in allen Farben über dem Wohngebiet. Und dann zur anderen Richtung raus fotografiert, wie es da ausgesehen hat nach dem Regenbogen, als die Sonne schon unterging. Vielen Dank, Herr Stübner, für diese Einsendung. So, und zum stimmungsvollen Wetter machen wir direkt mal weiter. Das war die Vergangenheit, jetzt gucken wir in die Zukunft. Die Nacht zum Freitag beginnt mit dichten Wolken, dann kommt vom Münsterland Regen rein. Die Luft kühlt je nach Höhenlage auf 13 bis 11 Grad ab und der Südwestwind weht schwach bis mäßig. Wohl erst in den Morgenstunden zieht der Regen ostwärts ab und dahinter lockern die Wolken nur zögerlich auf. Damit gehen dann trotzdem auch die Temperaturen wieder langsam rauf. Und am Freitag überwiegen dann erstmal die Wolken. Ab dem Nachmittag stellt sich schließlich eine Mischung aus Sonne und Wolken ein. Dabei können sich vereinzelt schwache Schauer bilden, 17 bis 20 Grad je nach Höhenlage. Die weiteren Aussichten: am Samstag mehr Wolken als Sonne, im Verlauf hier und da Schauer bei rund 20 Grad. Am Sonntag erstmal Regen und dann ein trockener Sonne-Wolken-Mix bei 19 Grad. Am Montag neben ein bisschen Sonne, einige dichte Wolken, aber weitgehend trocken bei 17 Grad. Und wir gucken auch noch auf den 7-Tage-Trend. Unter Hochdruckeinfluss geht es ab Dienstag der kommenden Woche ruhig weiter. Neben Wolken und Nebelfeldern ist auch immer wieder längerer Sonnenschein dabei. So, und hier im WDR-Fernsehen nach der Tagesschau begrüßt Sie einer meiner Kindheitshelden, Ralf Kaspers, nämlich zu Quarks um 20.15 Uhr. Und wir sehen uns morgen noch ein letztes Mal im September. Bis dahin, schönen Abend.

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